0: amazing.
1: Wenn man nackt genug in den Spiegel schaut, blickt man in die Augen des Teufels.